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0: Wieso?
1: Jetzt hat.
0: Oh. Ja, verzeihen. Ich habe gerade ein bisschen den falschen Hebel gedrückt. So, jetzt ist es richtig eingestellt. Es ist schon ein bisschen her, dass ich moderiert habe, liebe Leute. Aber herzlich willkommen nochmal zu unserer ersten Sekt-Mate-Sendung im Mai. Heute mit mir, Luis Kirchner. Und ja, ganz passend war ich gestern beim 1. Mai, beim Tanz in den Mai, in meiner oberbayerischen Heimat mal wieder. Und da gab es natürlich den Schublattler zum Sehen. Das habe ich auch schon lange nicht mehr gehabt. Aber auch den Tanz Mueradl. Den kannte ich vorher gar nicht. Madeln und Burschen tanzen da in gleicher oder entgegengesetzter Richtung um den Baum, deswegen auch der Name Mueradl. Das sieht eben aus wie ein Mühlrad und ich muss sagen, es war schon sehr schön, es sah sehr schön aus alles. Die Musik war toll irgendwie und ja, es war strahlend blauer Himmel. Irgendwie ein sehr schönes Erlebnis, muss ich sagen. Ja, die Bäume, die haben auch in unserer Volkskultur einen sehr hohen Stellenwert. Darüber werden wir auch noch später in der Sendung drauf zurückkommen. Aber keine Sorge, es geht nicht nur um bayerisches Brauchtum heute. Wir haben eine fantastische Sendung für euch vorbereitet. Jetzt aber steigen wir erstmal ein mit, naja, einem Lied, das ich immer höre, wenn ich daran denke, in die bayerischen Berge zu gehen. Hier ist Blumentopf mit Fenster zum Berg. Auf geht's.

0: I Want a Day von Living End hier auf M94.5. Ihr hört Sektmate heute mit mir am Mikrofon, Luis Kirchner. Ja, Identität, das ist etwas, was uns Menschen ausmacht. Das kann man zum Beispiel dieser Tage, konnte man gut am 1. Mai hier in Oberbayern beobachten, würde ich mal sagen. Ja, wie gehen wir aber damit um, wenn unsere Identität nicht eindeutig ist? Wenn wir aus zwei verschiedenen Richtungen, Welten kommen? Dieser Frage widmet sich die Ausstellung Yalla, arabisch-jüdische Beziehungen, die seit Dienstag im Jüdischen Museum zu sehen ist und wir waren dort.
1: Ein handgeknüpfter Teppich, eingewickelt in einen jüdischen Gebetsschal. Beide Textilien balancieren zwischen zwei Stühlen, zwischen zwei Welten. Der Künstler, Joseph Sassoon Semar, deutet mit diesem Werk das Gefühl der inneren Zerrissenheit an. Ein Leben zwischen zwei Kulturen, buchstäblich zwischen zwei Stühlen. Diese und andere Kunstwerke findet man in der Ausstellung Yalla, arabisch-jüdische Begegnungen, im Jüdischen Museum München. Yalla zeigt Werke von 7 KünstlerInnen jüdischer Herkunft, die familiäre Wurzeln in verschiedenen Regionen Nordafrikas und Westasiens haben. Sie sind Teil der Misrachim, also Jüdinnen und Juden aus arabisch geprägten Kultur- und Sprachräumen. Den Kontrast der arabisch-jüdischen Identität deuten die KünstlerInnen auf ganz verschiedene Arten um. So auch der israelische Künstler Eli Petel oder auch Eliyahu Fatal, wie er sich außerhalb Israels nennt. Er fokussiert sich in seiner Kunst vor allem auf Zweifel.
2: I'm counting art as something that brings doubts. And bring doubts from or like the root of doubt is familiarity. I'm dealing with stuff that looks regular or recognizable, but I have something inside it that's really trying to show that there is a different narrative or a different approach to things.
1: Dieser Kontrast zeigt sich auch in Eliyahu Fatals Werken. Ein Teller mit täuschend echt wirkendem Hummus ist tatsächlich aus getrockneter Ölfarbe. Laut Eliyahu Fatal setzt sich der Hummusteller mit der Ost-West-Beziehung und der kulturellen Bedeutung von lokaler Küche auseinander. Neben klassischen Skulpturen zeigt Yalla noch viele andere Darstellungsformen. Videos und kulturelle Artefakte vermitteln ein tieferes Bild der arabisch-jüdischen Identität. Besonders eindrucksvoll die Klanginstallation Omek Umb von Dor Slekka Levi. Dreimal am Tag erklingt im Treppenhaus aus 2 Lautsprechern ein Liebeslied, das auf Arabisch und Hebräisch geschrieben und aufgenommen wurde. Die gleichzeitige Nähe und Distanz der Klangquellen geben der Sprache einen akustischen Raum, den das Treppenhaus optimal vervielfältigt und betont. Installationen wie diese betonen die Bedeutung einer bewussten Inszenierung. Yalla war vorher schon im Jüdischen Museum Hohenems zu sehen. Der Umzug nach München wurde im September 2025 beschlossen. Kuratorin Ulrike Heikaus war verantwortlich für die räumliche und inhaltliche Anpassung der Ausstellung an das Münchner Museum.
3: Wir haben jetzt vielmehr einen Diskursraum für die Kunst selbst versucht zu öffnen. Wir haben also hier bei uns sozusagen den Künstlern stärker den Raum gegeben, weil wir auch den Platz haben und haben zum Teil noch Kunstwerke hinzugefügt.
1: Die 2 weitläufigen Stockwerke des Jüdischen Museums München laden die BesucherInnen zum Verweilen ein. Yalla, arabisch-jüdische Begegnungen, widmet sich ausführlich den Themen der Zugehörigkeit, Exil und Verlust. Die Ausstellung ist bewegend, widersprüchlich und ganz individuell, ganz wie die Identität der KünstlerInnen.
0: Ja, falls euch die Ausstellung jetzt auch interessiert, Yalla arabisch-jüdische Beziehungen ist noch bis zum 28. Februar 2027 im Jüdischen Museum München zu sehen. Und wir machen jetzt auch hier im Kulturkreis arabischer Raum weiter. Musikalisch Ahmed Ben Ali haben wir hier mit Yaraid Habibi Funk 022.

Orange Juice in the Shower von Good News hier auf M94.5. Ihr hört Sekt Mate mit Luis Kirchner. Ja, dazu noch kurze Anekdote von mir. Ich war vor, oh Gott, ein paar, weiß nicht, ein paar anderthalb Jahren vielleicht, in einem Theaterstück. Und da hat auch eine Schauspielerin davon gesprochen, dass sie eine Orange in der Dusche geschält hat und gemeint, es war eine sehr tolle Erfahrung, man soll es unbedingt ausprobieren. Also, wenn ihr heute Abend noch nichts vorhabt, vielleicht ist das ja mal eine Idee. Aber gut, jetzt. Wir bleiben beim Thema, wie soll ich sagen, Natur, ganz allgemein. Denn ja, es wird langsam aber sicher Sommer und das Museumswetter verabschiedet sich auch von uns. Da wäre es doch super, wenn Kunst doch draußen stattfinden könnte. Das Lehnbachhaus in München hat darauf tatsächlich eine Antwort. Denn wenn ihr mal Lust auf etwas wirklich Außergewöhnliches habt, schaut unbedingt beim Bundesgarten Ciao vom Lehnbachhaus vorbei. Achtung, Ciao wie italienisch geschrieben, wie im Italienischen geschrieben, also C-I-A-O. Hier findet Kunst und Natur und das hier trifft Kunst und Natur und das auf ziemlich abgefahrene Weise. Von cyberfeministischen Hexen über Pflanzenkaraoke im Garten bis hin zu KlimaaktivistInnen, die den Klängen verschwindender Bäume lauschen, alles ist dabei. Und das Allerbeste daran sind alle Veranstaltungen. Nein, nochmal. Und das Allerbeste daran sind, dass alle Veranstaltungen draußen stattfinden, im Vorhof vor oder eben im Garten des Lehnbachhauses, der übrigens sehr, sehr schön ist. Denn das Ganze versucht nämlich nicht nur das schöne Frühlings- und Sommerwetter einzufangen, sondern ist auch das Debüt des neu gestalteten Garten des Lehnbachhauses. Den kenne ich tatsächlich auch noch nicht, habe ich gerade festgestellt. Also da muss ich auf jeden Fall mal vorbeigucken, was sie daraus Neues draus gemacht haben. Das Programm ist wild und vielfältig. Euch erwarten Performances, Musik- und Tanzveranstaltungen, Workshops, Spaziergänge und noch mehr. Im Mittelpunkt steht dabei immer die Verbindung zur Erde und zueinander. Das Ganze findet bis zum 30. August im Freien statt. Ihr habt also noch genug Zeit, um kostenlos auch selbst mitzumachen. Seid gespannt. Ja, und musikalisch geht es hier weiter mit Mantella von Kain auf M94.5.

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0: Ja, immer geht es nur ums eine in diesem Radiosender, ums Geld. Money, that's what I want von Barrett Strong hier auf M94.5. Ihr hört nicht die Teststrecke, ihr hört Sekt Mate. Manchmal verrutsche ich in den Sendungen, die ich so moderiere. Luis Kirchner ist hier am Mikrofon. Schön, dass ihr da seid. Ja, wer schon von Anfang an bei der Sendung dabei war, der weiß, dass ich gestern auf dem Tanz in den Mai war. Und das ist natürlich passend, dass wir jetzt auch in der Sendung heute nochmal auf dieses Thema, den Maibaum, nämlich zu sprechen kommen. Der Maibaum gehört ja zum 1. Mai ganz klar dazu in unseren Breitengraden und der ist wohl auch einer der berühmtesten besonderen Bäume aus dem bayerischen Traditionskatalog. Der einzige ist er aber bei weitem nicht. Viele solcher Bäume werden sogar an einzelne Haushalte vergeben. Mit bayerischen Bäumen hat sich mein Kollege Ryan auseinandergesetzt. Hören wir rein.
1: Wenn man es mal schafft, dem Stadtrudel zu entkommen und durch das bayerische Land fährt, dann kommt es öfters mal dazu, dass man in irgendeinem Garten etwas sieht, das ausschaut wie ein Maibaum. Das muss aber nicht immer einer sein. Der irgendwie lustigste, aber auch hässlichste dieser bayerischen Bäume ist der Hungerbaum. Der wird dir von deinen FreundInnen und Familie in den Garten gestellt, wenn du mindestens 7 Jahre lang eine Beziehung führst und noch nicht geheiratet hast. Geschmückt wird das Bäumchen dann mit allem möglichen Schrott, den deine Angehörigen so auftreiben können. Und zum Dank, dass sie euch den Hungerbaum gemacht haben, dürft ihr gleich für sie ein kleines Fest schmeißen.
2: Wir sehen so ab den 2000er Jahren, sehen wir, dass die vermehrt eben zu sehen sind. Es gibt so eine Herkunft, Erzählung, dass diese Hungerbäume eben schon in den 1910 bis 30ern ungefähr verbreitet waren, vor allem im Landkreis Rosenheim.
1: So Daniela Sandner vom Bayerischen Landesverein für Heimatpflege. Wenn ihr euch dann doch entschieden habt, den Ring an den Finger zu stecken, könnt ihr gleich euren Hungerbaum durch einen schönen neuen Hochzeitsbaum austauschen. Der kann zwar aussehen, wie sich das Brautpaar wünscht, traditionell sieht er aber eben aus wie ein Maibaum und ist passend zum Brautpaar geschmückt. Aber es geht natürlich weiter. Wenn innerhalb eines Jahres nach der Hochzeit dann aber kein Baby kommt, ja, dann muss der schöne Hochzeitsbaum gefällt werden. Als Entschuldigung wird dann auch gleich das nächste Fest gefeiert. Ganz unproblematisch sind die Bräuche dann doch nicht immer. Vor allem der Hochzeitsbaum kann zu unangenehmen Situationen bei queeren Menschen führen.
2: Das ist einfach eine öffentliche Bloßstellung von Paaren, die sich, warum auch immer, dazu entschlossen haben, nicht zu heiraten und keine Kinder zu bekommen. Oder vielleicht können sie das auch nicht.
1: Es schadet also nicht, sich mal zu überlegen, wie diese Tradition etwas inklusiver stattfinden können. Diese Bräuche werden ja eh nicht überall gleich gefeiert. Denn auch damals, wenn sie denn so alt sind, war der Wert ein anderer. Sozialer Druck. Denn die Feste wurden für das ganze Dorf gefeiert und das bedeutete meistens den Ruin, denn dafür mussten oft alle verfügbaren Mittel wie Vieh und Ernte aufgewandt werden. Das heißt, fühlt euch nicht schlecht und reflektiert einfach ein bisschen.
0: Ja, also, wenn ihr vorhabt, euren Freundinnen oder der Familie einen Hungerbaum oder sowas aufzustellen, redet vielleicht vorher mit ihnen darüber. Das wäre vielleicht ganz nett, denn wenn ihr wirklich einen 2 bis 7 Meter hohen Hungerbaum hinstellt, sind sie oder ihre VermieterInnen vielleicht ja auch eventuell gar nicht so ganz glücklich. Und auch ein schönes Learning vielleicht aus diesem Beitrag. Traditionen sind manchmal sehr viel jünger, als man so denkt. Wir haben gehört, 2000er Jahre sicher und vielleicht noch ein bisschen in 1930er. Jahre. Recherchiert mal die Geschichte von Spaghetti Carbonara. Die gibt es auch noch gar nicht so lang, wie vielleicht viele annehmen möchten. So, kleiner random Fun Fact an dieser Stelle. Jetzt machen wir aber musikalisch weiter mit einem meiner Lieblingssongs aus dem Land Slowenien. Meine Lieblingsband Patista Cadillac ist das mit Generacija Neba. Viel Spaß!

Ja, das war hier ein kurzer slowenischer Ausflug musikalisch auf M94.5. Das war Indigo von Haiku Garden. Ihr hört Sektmate mit Luis Kirchner. Ja. Kurz bevor es zu Ende geht mit unserer Sendung, noch ein kleiner Veranstaltungshinweis von meiner Seite. Vielleicht wisst ihr ja manchmal nicht, so geht es mir zumindest manchmal so, das Wochenende ist da und was mache ich denn jetzt eigentlich mit dieser vielen freien Zeit? Und ja, vielleicht fahrt ihr doch einfach mal heute oder morgen ins schöne Unterhaching hinaus. Das liegt an der S3 übrigens. Da hat das Kulturzentrum Büro Grandezza gerade ein Open House Weekend mit Filmabenden, Ausstellungen und vielem mehr. Das Kulturzentrum liegt übrigens, kein Witz, an der Schlossallee und deshalb hieß ihr Opening-Event gestern auch passenderweise Überlos Kultbar. Ja, Events gibt es noch heute Abend und morgen. Für Infos schaut doch mal vorbei auf buero-grandezza.de. Der Eintritt ist übrigens bei allen Veranstaltungen kostenlos. Ja, und ja, damit geht jetzt wirklich auch diese Sendung von Sektmate, die erste im Mai, zu Ende. Ich sage Danke an Megan Kreil-Eder-Willis, Elisabeth Forster und Alissa Schreiber, die Inhalte für diese Sendung geliefert haben, und Ryan Klein für die Unterstützung hier im Studio. Und ja, ich war Luis Kirchner. Es war mir eine Freude, euch heute durch diesen frühen Nachmittag zu begleiten. Ich hoffe, ihr genießt jetzt noch das schöne, sonnige, warme, auch endlich Maiwetter. Und wir hören uns ganz bald wieder. Und ja, ich sag mal so, was gibt es für einen anderen Abschluss, passenderen, ich wollte einen anderen Song spielen, so. Wo habe ich ihn denn? Hier, Nach Hause gehen von Wanda kommt jetzt hier natürlich, weil wer vielleicht schon ein paar Sendungen von mir gehört hat, traditionellerweise schmeiße ich euch immer damit raus. Jetzt geht hinaus in die schöne Sommerfrische. Wir hören uns ganz bald wieder. Macht's gut!

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